0: 是陈东吗？您好，我是阿南，是霍夫曼啤酒坊派来接你的。
1: 我呢，也不光是为了酿啤酒才来德国的。
2: 来干嘛？
3: 来看你啊。
1: 所以呢，我就跟我家人说呀，
0: 说你要到德国来留学，但至于学什么，你不在乎。
1: 精啤。
0: 霍夫曼他对自己和其他人的要求是同样的，甚至有些苛刻。
4: One month for you to speak German to me, or you leave。
1: 说什么我得留下来？
0: 就为了一个女孩子？
5: 你以为我在德国看到你会很开心吗？我讨厌你。
4: Ganz ehrlich, ich mag dich nicht. Chinesen sind standfest, sparsam, fleißig, haben die gleichen Vorzüge wie die Deutschen, aber du hast ihn nicht.
0: 你要回去了吗？
4: Es ist schon so viel Zeit vergangen. Wir sind immer noch nicht dazu gekommen, richtig miteinander zu reden. Dann hat eine lange Geschichte.
6: Wahrscheinlich haben sich die Leute doch auch im alten China schon mit Bierbrauen beschäftigt.
4: Dein Vater, der hatte auch tatsächlich Aufzeichnungen darüber gefunden. Und die wollte er dir für mich mitgeben. Das hat er ja noch nicht gemacht.
6: Chen Dong ist überhaupt nicht zurück nach China.
7: Sein Vater hat mir gesagt, dass er seit über einem Monat nichts abgegeben hat.
8: Hoffmann 先生您好，我找回了丢失的爸爸带给您的文件，又觉得应该把它翻译成德文。假如有一天我回来，那会是男人程度。

0: Is das die? 等会儿，Musik Hochschule？哎，帮我收拾，帮我收拾。
1: 哎，回去再打。快走。
0: 那个做啤酒的地方离这儿多远？
1: 那叫啤酒作坊。
0: 是啤酒作坊，我知道作坊，那不就是做啤酒地方吗？
1: 快到了。
0: 这哪是不来梅呀，这就是农村。
2: Das ist Mike.
3: Moin.
4: Hi.
3: Hi.
2: Er ist Silber Schmidt. Das ist der Sohn von Frau Bayer, mein Großbruder.
3: Den ganzen Schmuck von meiner Schwester habe ich gemacht.
4: Oh. Genau sowas.
2: Okay. Von nun an ist das dein Zuhause. In deiner Mitte sind drei Mahlzeiten beinhaltet. Herr Hoffmann gibt Frau Bayer jeden Monat das Geld. Wo ist der Herr Hoffmann?

0: 哎，这是什么呀？
1: 哎，别动，这是糊化锅。
0: 糊化锅，这个呢还热的呢。
1: 这是糖化炉，你们家不是开啤酒厂的吗？你怎么连这些都不认识啊？
0: 嗨，就根本没去过厂里，干嘛这么看着我呀？起码我还知道啤酒是用麦子做的呢。
2: Herr Hoffmann, Ihre Brauerei ist wirklich fürstlich.

0: Dein Vater wollte dir was für mich mitgeben.
1: Ah, ah. 正宗的大红袍，产于中国的武夷山，一年就那么几颗。
2: Das ist echtes Dahongpao-Tee. Er wächst auf dem Wuyishan. Ist ein ganz seltener. Jedes Jahr kann nur ganz wenig davon angebaut werden.

0: Kommt mal mit, ihr zwei.
1: Nun übersetzt du bitte.
2: Ich kann verstehen.

0: Übersetzer. Erstens, dein Deutsch ist sehr schlecht. Zweitens, du verstehst überhaupt nichts von Bier. Du kannst noch nicht mal Bier trinken. Mann, bitte.
1: 第一，你的德语很差；第二，你不懂，也完全不喜欢啤酒。
0: Ich weiß auch nicht, wie das überhaupt passieren konnte, dass du hierher gekommen bist. Vielleicht habe ich irgendwas verkehrt gemacht. Ich werde dir dein Lehrgeld zurückbezahlen.
1: 他说不知道为什么你来这儿，也许是霍夫曼先生，也许是你父亲弄错了。他说会把预收的学费退还给你。
2: Nein, Herr Hoffmann, 你帮我说，我肯定没问题。
0: Und drittens. Ganz ehrlich, ich mag dich nicht. Ich mag Chinesen. Deswegen habe ich auch zwei chinesische Lehrlinge eingestellt. Chinesen sind standfest, sparsam, fleißig, haben die gleichen Vorzüge wie die Deutschen. Aber du, du hast ihn nicht.
2: Ich bin kein Deutscher, aber ich bin ein chinesischer Mann.
0: Du bist nur ein Junge.
2: Nein, das bin ich nicht.
1: Chen Dong.
3: Hanna, Telefon.
4: Oh, ja, danke. Ja, hallo?
5: Herr Hoffmann ja. hat Chen Dong weggeschickt. Ich ja. glaube, niemand kann ihm umstimmen.
4: Oh Gott. Ja, ja, nein, ich fahre dahin. Tschüss.
3: Was ist passiert?
4: Ach, das war Annan.
3: Was ist?
4: Hoffmann hat Chen Dong weggeschickt.
3: Das kann ja nicht wahr sein.
4: Ich glaube, ich fahre da jetzt mal hin. Vielleicht bin ich die Einzige, mit der er noch
3: okay.
4: redet. Tschüss.
3: Tschüss.
6: Mama möchte, dass ich dir helfe. Chen. Jetzt gleich wegzugehen, hat doch den Vorteil, dass du wenigstens nicht alles wieder einpacken musst.
1: Mike, das ist nicht lustig.
7: Ich bin kein Mann.
1: Chen, nicht aufhören.
7: Zu Hause, meine Mutter nennt mich ein Junge, meine Nachbarn nennen mich ein Junge. Ich bin jetzt über die Welt gelaufen. Ich bin nach Deutschland nicht, um einen deutschen Mann zu hören, der mich ein Junge nennt.
1: Dann benimm dich eben wie ein Mann. Er kennt es beleidigt. Ein echter Mann aber steht über den Dingen.
4: Den armen Jungen zu verletzen. Der liebe Gott mag es dir nachsehen.
1: Im alten China gab es einen weisen Meister. Er hieß Konfuzius. Er sagt, wie auch immer die Schule ist, egal ob intelligent oder dumm, solange er ein Stück Hausfleisch mitbringt, darf er sich hinsetzen und zuhören.
4: Was ist los mit dir? Warum musst du andere immer wieder verletzen? Wenn es dir wenigstens Spaß machen würde, dann wäre das eine Sache, dass du dich selbst quälst. Und du bist verbittert, das macht doch keinen Sinn. Du verschließt dich und lässt niemanden an dich heran. Nicht so wie Bayer?
0: Tja.
4: Als er noch lebte, hat er immer nur versucht, anderen eine Freude zu machen.
6: Wir sind soweit.
0: One month for you to speak German to me, fluently, or you leave.
8: Du kannst hier bleiben.
9: Ja, komm, wir packen die Koffer wieder aus.
1: Hey, 这个是从德语到德语的词典。
7: 啊，德语到德语啊。

0: Ah, du Schwang ja.
1: Guten Tag, ich heiße Roland Geller. Und Sie? Wie heißen Sie?
2: Ich heiße Mike. Er heißt auch Mike. Nan.
0: Ich 我一向就不是个好学生，不过有你，我会努力的。
3: 谢谢你，安娜。为了你，我也要成为一个好学生。嗯。

0: Chen!
1: So lernst du nie Deutsch.
2: Was machen?
1: Komm mit.
3: Wohin geht ihr?
1: Okay, wir müssen unbedingt ein Ticket kaufen. Ja, das ist jetzt ungefähr vergleichbar wie mit dem Bremer Stadtmusikanten. Genauso wie der
2: Wuff Wuff.
1: Ja, ja. Als erstes kommt der Esel, dann kommt der Hund, die Katze und der Hahn.

0: Weißt du, wie viele Zimmer dieser Gasthof hat?
1: Nein.
0: Nur eins.
2: Nur ein Zimmer?
0: Meistens sind das nur frisch Verheiratete, die übernachten, aber man muss schon einige Monate im Voraus buchen.
1: Hm. Du wirst sicher hier einmal übernachten?
0: Natürlich. Hm. Aber alleine bestimmt nicht.
1: Ja. Hey.

0: Herr Hoffmann.
1: Du kommst hier nicht rein.
0: Ich musste gerne morgen einen Tag frei nehmen.
1: Das ist deine Sache. Du bist ja noch nicht mein Lehrling.

0: German, but Spanish, man, and vorbei sind.
1: Ja.
0: Das ist ein guter Anfang.

0: Ich bin eine Blume. Ich wachse. Guten Tag. Auf Wiedersehen.Guten Tag.
1: Guten Tag.
0: Mir geht es gut. Was machst du?
1: Ich bin eine Blume. Ich wachse.
0: Was für eine Blume bist du?
1: Ich bin eine Hopfenpflanze.
0: Hopfen? Hopfen ist eine sehr schöne Pflanze.
1: Wenn man aus ihr Bier machen kann.
0: 你还能带我去不来梅吗？
1: 如果你觉得时间充裕的话。
2: Ultimate Team.

0: Mike essen.
1: Does Mimi help him not to talk?
2: Oh. Ja, prima, sieht das aus, als wäre ich gerade rechtzeitig gekommen zum Essen.
0: Was heißt rechtzeitig? Wir warten schon eine Ewigkeit. Ja. Kommt, Shandong, komm essen.

0: Was ist?
1: Und?
2: Willkommen zu Haus, Herr Hoffmann. Kann ich Ihnen helfen? Kann ich die Koffer zu tragen?
0: Du hast noch 2 Tage.
3: Mach dir nichts draus. Möchtest du Suppe?
1: Ja.
0: Ja. Noch 2 Tage.
3: Hoffmann, du alter Starrkopf.

0: Hey, es hat hier Hauptmarktbrauerei.
1: Tut mir leid. Wir kaufen hier kein Bier.
2: Na denn, das wollen wir nachher.
1: Nein.
0: Und jetzt besorge ich uns ein Bier, komm.
1: Tut mir leid, wir

0: wir kaufen hier kein Bier.
1: Hier, geh mal eben und hol mir ein Bier.
2: Guck mal.
1: Los! So, jetzt.
0: Nein, Sie sollen nicht stinken.
1: So will keiner mit mir. Jetzt.
3: Wir holen unser Bier.
1: Hast du keine Angst?
0: Ich habe keine Angst.
1: Hast du keine Angst? Hast du keine Angst?
0: Nein.
4: Bleib hier.
1: So, komm. Bier.
0: Ja.
1: Bier jetzt. Bier.
0: Nein.
1: Hast du keine Angst?
0: Ich habe keine Angst.
4: Lass ihn los. Ach komm, lass ihn los. Er ist ja noch ein Kind. Ich bin Hoffmann. Wenn du irgendwas willst, dann klär das mit mir.
1: Das heißt, du bist etwa der Besitzer hier, hä? Ja, Besitzer hier.
0: 欺负老人，你算什么呀？你，
4: Du, ich sag dir, mach auf. Meine Kneipe ist in der Stadt. Ist immer nachmittags geöffnet, ab 14 Uhr. Und wenn ihr Bier trinken wollt, dann seid ihr da. Herzlich willkommen, okay?
1: Okay. Ja, okay. Ja, okay.
4: Los an die Arbeit? Ja?

Bei der Arbeit wird kein Chinesisch gesprochen. Zweitens, abends machst du dir einen Plan, genauso wie Anand und ich. Und den trägst du dann hier ein, in dieses Buch. Und am nächsten Tag wird genau danach vorgegangen. Und wenn du was nicht verstehst,

0: drauf, wo das Korn liegt auf der Zunge. Auf der Zungenspitze. Ja? Da entfaltet sich der süße Geschmack am besten. Ja? Bei welchem Korn sind Zuckergrad und Wasseranteil höher?
1: In der linken Hand ist die bayerischer Gerst. In der rechten Hand ist alter Gerst. Bitt und vertrocknet. Mindestens ca. 2 Jahre überaltet.
2: Ja, links.
0: In dieser Woche lernst du erstmal Gerste nach Art und Sorte zu unterscheiden. Und wenn du das nicht schaffst, dann hast du auch kein Recht, Brauer zu werden.
2: Ja.
3: Ja.
4: 1, 2, 3.
3: Ja, genau. Fange ich damit an.
4: Wenn du den Fernärmel hinkriegst.
3: Wenn
4: ihnen 3 reichen.
3: Ja, das reicht mir.
4: Kannst du weitermachen.
5: Es tut mir leid, Hoffmann. Wir schließen gerade. Tschüss.
6: Tschüss.

0: Mensch, Hanna, du redest schon seit Tagen kein Wort mehr mit mir.
1: Aber das hindert dich auch nicht, mit dem Jungen zu schreien und ihn zu quälen.
0: Beschuldigst du mich jetzt wegen Chen Dong oder was?
1: Und? Beschuldige ich dich zu Unrecht?
0: Vielleicht hast du recht, aber sein Vater, der hat mich einfach unglaublich enttäuscht.
1: Sein Vater?
0: Ja. Ich für meinen Teil, ich bevorzuge Chinesen, die zu ihrem Wort stehen.

0: They're good. Nur ist ein bisschen zu viel Hopfen drin.
1: 哎，对了，阿南，星期五晚上请你去听音乐会。
0: Hey, Deutsch. Freitag abends ist der Film zu tun.
2: Du glaubst, der Hoffmann wird uns freigeben? Ich kann nicht gehen.
0: Ist dir das sehr wichtig?
3: Ja.
4: Oh, Mama, komm mal.
5: Was für ein feines Essen. Das ist ja wie Weihnachten.
1: Wo sind Herr Hofmann und Anan?
5: Wahrscheinlich sind sie noch in der Brauerei. Aber fangen wir doch an. Anan hat gesagt, wir sollen nicht warten.
1: Ich habe chinesisches Essen gemacht, weil ich Danke sagen will.
6: Das riecht gut. Anan ist noch in der Brauerei, kommt später, wo sie deine Arbeit fertig machen muss.

0: 我有给你电话留言啊，你没收到吗？我没有查留言。听着，陈东。Lingliebe
1: ist denn dein Freund? Freut mich dich zu sehen. Freut mich dich zu sehen.

0: Hey du! Zeig mir mal, ob du 5 Bier in einer Hand tragen kannst. Wenn du das nicht kannst, dann brauchst du bei Hoffmann gar nicht arbeiten. Oder hast du was dagegen?
1: Nein, nein, nein. Der kann das.

0: Darauf trinke ich jetzt auch Ex. Alle. Danke.
1: Ich muss hier mal was schreiben.
2: Prost.
0: Okay, Prost. Prost. Prost. Prost. Prost.

0: Frau Bayer, ich musste mich verabschieden.
1: So, Herr Hoffmann bittet dich, zu ihm zu kommen.
2: Geh zu Hoffmann und dann fahre ich dich zum Bahnhof.
0: Okay.

Ist schon so viel Zeit vergangen. Wir sind immer noch nicht dazu gekommen, richtig miteinander zu reden. Dann reden wir jetzt. Bier hat eine lange Geschichte. Die ersten Aufzeichnungen darüber stammen schon aus dem alten Ägypten, von vor über 5000 Jahren. Aber damals hat man noch keinen Hopfen verwendet, sondern die frischen Sprösslinge der Gerste. Die hat man genommen, getrocknet, verarbeitet, dann Brot daraus gebacken. Dieses Brot dann zerkrümelt und die kleinen Brösel zusammen mit Wasser eingelagert in irdenen Töpfen, bis es dann schließlich durch die Luftzufuhr zur Gärung kam. Ja? Und deswegen nennt man Bier auch heute noch flüssiges Brot. Prost. So. Und ungefähr zur gleichen Zeit lebten im heutigen Irak, das hieß damals Mesopotamien, da lebten die Sumerer, ein sehr kultiviertes Volk. Und die haben auch Bier gebraut, auf die gleiche Art wie die Ägypter. Überhaupt weiß man inzwischen, dass seit den Anfängen der Landwirtschaft der Mensch sich mit Bier beschäftigt hat. Und so ungefähr zur gleichen Zeit, da haben die Menschen auch in China angefangen, mit dem Nomadentum aufzuhören und sesshaft zu werden, Landwirtschaft zu betreiben. Außerdem waren die alten Chinesen ein sehr kultiviertes Volk. Also habe ich mir gedacht, wahrscheinlich haben sich die Leute doch auch im alten China schon mit Bierbrauen beschäftigt. Hä? Dein Vater, der war übrigens einer Meinung mit mir, was das anging. Und eines Tages, da hat er auch tatsächlich Aufzeichnungen darüber gefunden. Und die wollte er dir für mich mitgeben. Das hat er ja noch nicht gemacht.

0: Sie wird nicht kommen, ich weiß es. Die arme Nan. Warst du einmal am Rhein?
1: Nein, am Rhein nicht. Ich war nur in der Wiese in Bremen.
0: Als wir jung waren, haben Herr Bayer und ich uns beim Rudern auf dem Rhein kennengelernt. Du musst unbedingt einmal hinfahren, es ist wunderschön dort. Wir waren zusammen rudern. Hoffmann war auch dabei. Ja, sie waren die besten Freunde. Und beide hatten sich in mich verliebt. Ich wusste auch nicht, was ich tun sollte. Ich war sehr, sehr unglücklich. Dann hat Hoffmann ein anderes Mädchen aus dem Dorf geheiratet. Das war eine Erleichterung. In demselben Jahr war Bob Dylan in Hamburg. Und Herr Bayer und ich fuhren in das Konzert. Ich erinnere mich ganz genau. Hoffmann war an jenem Abend in seiner Kneipe. Er hatte sich betrunken und ein Feuer verursacht. In dem Feuer starben seine Mutter, sein Vater und seine Frau um. Als er sich von seinen Verletzungen erholt hatte, ging er fort.

0: Viele Jahre später wurde Herr Bayer sehr schwer krank. Vor seinem Tod machte er Hoffmann ausfindig und bat ihn, sich um mich und Mike zu kümmern. So kam Hoffmann zurück. Er eröffnete die Brauerei und blieb da.
1: Sie beide, warum?
0: Vielleicht war es besser. So.
2: Frau Bayer, fach bestimmt in die Reihen. Tschüss.
3: Tschüss, Mike. Wenn du angekommen bist, schreib bitte. Tschüss.

0: Surabaya, Gacy to Hoffman. Und sagen Sie ihm, sonst wird er nie seine Mut aufbringen. Er zu schüchtern. Grüßt mir an. Ich werde Sie vermissen. Tschüss.
1: Sie grüßen. Selbst sagt er nichts.

0: Thank you.
1: 什么缺野呀、静脉复制式生涯。这什么鬼字儿啊这是。
0: Ich kann nicht, sogar Hoffmann.

0: Hat sie denn dann geschrieben?
1: Ich hab noch einen Pullover für dich.
0: Hä? Was?

0: Na, grübelst du noch immer? Shen Dong hat mir mal gesagt, wenn Chinesen eine Frau wollen, dann gilt bis zum Tod verbunden sein, im Überfluss nehmen. Er macht es aber nicht so.
1: Er hat sich entschieden zu gehen. Ich habe keinen Grund, ihm zurückzuhalten.
0: Ich weiß.
1: Mike, du bist ein guter Mensch, ein guter Mann.
0: Wenn ich dir helfe, helfe Shen Dong zurückzubringen.
1: Du bist der beste Bruder, den man haben kann.

0: Ja, Hoffmann? Ah, Herr Chen. Chen Dong? Ja, aber der ist doch in China, denke ich. Ja, hier ist er schon lange weg.
1: Was?
0: Ach so?
2: Sag mal, Chen Dong ist überhaupt nicht zurück nach China.
3: Schon über einen Monat.
0: Was?
3: Sein Vater hat mir gesagt, dass er seit über einem Monat nichts abgehoben hat.
4: Er ist bestimmt noch in Deutschland.

0: 赫夫曼先生，书中的记载和您的判断是完全一样的。中国在4000到5000年前也已经有了类似啤酒的制作方法。我佩服您，面对着几千年的历史，您勇敢地思考、假设、判断。可有一点，您不敢面对自己，面对自己的感情。您为什么不敢面对着贝尔太太，大声地说出自己真实的想法呢？
1: Bist du traurig?
2: Ich wusste, dass er nicht geht. Ich freue mich sehr.
1: Wenn er wirklich zurückgegangen wäre, mit leeren Händen zurück nach Hause, dann würde meine Tochter ihn doch verachten. Stimmt's? Ich liebe dich, mein Kind.
2: Ich liebe dich, Mama, wie ich Deutschland liebe.
3: Tschüss.

0: Oh, Chendong hat geschrieben.
1: Ja.
0: Ja.
1: Und?
0: Ja. Kann ich dich zum Kaffee einladen?
1: Damit du mir dann einen Heiratsantrag machst.
2: Mein Brief.
1: Woher weißt du davon?
2: Natürlich lasse ich davon.
1: Hast du hier was gesagt?
0: Ich hab mir gar nichts gesagt. Hör mal, Anna, wo bist du denn jetzt hin mit den Briefen? Das ist doch gar nicht deiner, der ist doch an mich.